was Gott uns einprägt. Wenn der Verkehrte will sich ihm zuwiderlegen, wo ist die Kraft?

weißest du nicht, weißest du nicht, was dich Gottes Güte zur Buße hält?